Hörte Christi mit Yellow River. Ach so. Ja, noch feierlich. Probleme hier. Na. The Fortunes. Freedom come, freedom go.

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Und nun skal vi höre eine Kanalens populäre Künstler, nämlich Freddy Finter. 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

Ja, Karina Heufeld aus Schwenen. Zivile heißt er. Ja. Also, er hat Kenny Rogers. Some Sky Singer for us. Something burning.